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1: Ich bin Katrin Müller. Die in der schwarz-roten Koalition umstrittene Rentenreform muss bis zum Jahresende beschlossen sein. Das fordert zumindest CDU-Wirtschaftsministerin Katharina Reiche. SPD-Arbeitsministerin Bärbel Baas soll den Gesetzentwurf zügig vorlegen, sagte sie der Bild am Sonntag.
2: Reiche sagt, Baas muss die Koalitionsbeschlüsse umsetzen, denn sie habe sie schließlich aktiv mitverhandelt. Heißt, die Vorschläge der Rentenkommission sollen 1:1 umgesetzt werden. Aber die SPD tut sich schwer mit einem Kernstück dieser Vorschläge. Sie will, anders als die Experten, am vorzeitigen Renteneintritt ohne Abschläge nach 45 Beitragsjahren festhalten. Aus Berlin, Uli Reitinger.
1: Die AfD hat erstmals in einer INSA-Umfrage zur bundesweiten politischen Stimmung die Marke von 30% erreicht. Die Union steht dagegen mit 18% so schlecht da wie noch nie. Die Umfrage wird regelmäßig für die Bild-Zeitung durchgeführt.
3: Die AfD legt einen Prozentpunkt zu im Vergleich zu einer Woche davor und erreicht ihren bisher besten Wert überhaupt. Die Union verliert dagegen einen Prozentpunkt, ein historisches Tief. Andere Umfrageinstitute haben schon ähnliche Werte gemessen. Einen Erklärungsansatz für die Entwicklung liefert INSA gleich mit. 79% der Befragten sind unzufrieden mit der Arbeit von Kanzler Merz und der Bundesregierung insgesamt. SPD und Grüne kommen in der Umfrage auf je 14%, die Linkspartei auf 10%, BSW und FDP auf je 4%. Jan-Henner Reitz zur Nachrichtenredaktion.
1: Die Deutsche Bahn will das Familienticket dauerhaft anbieten. Das kündigte Bahnchefin Evelyn Paller in der Bild am Sonntag an. Eine Hin- und Rückfahrt für eine Familie im ICE kostet demnach 99,99 Euro. Die Bahn hatte das Angebot zunächst zeitweise für die Sommerferien eingeführt. Ab dem 1. November will man es dauerhaft ins Sortiment aufnehmen, weil das Angebot für einen deutlichen Zuwachs gesorgt hat. Zum Sport. In der vierten und letzten Partie im aktuellen Länderspielfenster trifft die deutsche Fußballnationalmannschaft in Thessaloniki auf Griechenland. Das Team will sich für die erste Niederlage unter dem neuen Bundestrainer Jürgen Klopp revanchieren. Außerdem geht es in der Nations League um eine gute Ausgangslage für das Weiterkommen ins Viertelfinale. Nach der Hälfte der Gruppenphase liegt Deutschland mit 4 Punkten derzeit hinter den Griechen und den Niederlanden. Die besten 2 Teams kommen weiter.
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1: Zum Wetter, die aktuelle Vorhersage des Deutschen Wetterdienstes. Es bleibt recht freundlich, in vielen Gegenden ist es sonnig und trocken und es gibt einen Sonne-Wolken-Mix. Ab dem Nachmittag bilden sich im Süden einzelne Schauer und Gewitter. Die Höchsttemperaturen liegen meist zwischen 17 und 23 Grad. Ähnlich freundlich geht's in die neue Woche. Am Montag gibt es nur noch an den Alpen etwas Regen, sonst bleibt's trocken bei 17 bis 24 Grad maximal.
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1: Zum Wetter, die aktuelle Vorhersage des Deutschen Wetterdienstes. Es bleibt recht freundlich, in vielen Gegenden ist es sonnig und trocken und es gibt einen Sonne-Wolken-Mix. Ab dem Nachmittag bilden sich im Süden einzelne Schauer und Gewitter. Die Höchsttemperaturen liegen meist zwischen 17 und 23 Grad. Ähnlich freundlich geht's in die neue Woche. Am Montag gibt es nur noch an den Alpen etwas Regen, sonst bleibt's trocken bei 17 bis 24 Grad maximal.
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1: Ich bin Katrin Müller. Bundeskanzler Friedrich Merz ist zu einem Solidaritätsbesuch in der Ukraine eingetroffen, um dem Land weitere konkrete Hilfe für den Abwehrkampf gegen Russland zuzusagen. Konkret geht es vor allem um Abfangdrohnen und weitreichende Waffen. Wenn Russland nicht gestoppt werde, richte sich seine Kriegsmaschinerie früher oder später gegen Deutschland, sagte Merz bei seiner Ankunft mit einem Sonderzug in Kiew. Die Deutsche Bahn will dauerhaft ein Familienticket anbieten. Das kündigte Bahnchefin Evelyn Paller in der Bild am Sonntag an. Den Pauschalpreis von 99,99 Euro für Familien hatte die Bahn schon in den Sommerferien angeboten.
2: Bis zu 5 Personen Hin- und Rückfahrt mit dem ICE inklusive Sitzplatzreservierung. Dieses Pauschalangebot hat im Sommer schon dazu geführt, dass 100.000 Familien mehr mit der Bahn gefahren sind, sagt Konzernchefin Paller. Ab dem 1. November soll es das Familienticket jetzt dauerhaft geben, der Verkauf am 26. Oktober starten. Das ist auch ein bisschen Wiedergutmachung, weil es immer noch Kritik daran gibt, dass die Bahn vergünstigte Sitzplatzreservierungen für Familien abgeschafft hatte. Jan-Henner Reitze, Nachrichtenredaktion.
1: Die ostdeutsche Wirtschaft hinkt der Westdeutschen mehr als 3 Jahrzehnte nach der Wiedervereinigung immer noch hinterher. Und der Abstand verringert sich kaum noch. Das zeigen Zahlen des Instituts der deutschen Wirtschaft zum Tag der deutschen Einheit gestern.
3: Die ostdeutschen Flächenländer erreichen 79% der Wirtschaftskraft des Westens und haben über Jahre immer weiter aufgeholt, bis zur Corona-Zeit. Seitdem stagniert der Prozess. Das größte Defizit sieht das Institut der deutschen Wirtschaft im Forschungsbereich, in dem Personal aus dem Osten fehle. Aber auch bei Investitionen herrsche Stillstand. Und auch der Blick in die Zukunft verspricht keine Besserung, denn laut Prognose wird die Bevölkerung im Osten deutlich schneller schrumpfen als im Westen. Thomas Brock, Nachrichtenredaktion.
1: Die in der schwarz-roten Koalition umstrittene Rentenreform muss nach den Worten von CDU-Wirtschaftsministerin Reiche bis zum Jahresende beschlossen sein. Reiche forderte SPD-Arbeitsministerin Baas in der Bild am Sonntag auf, zügig den Gesetzentwurf dazu vorzulegen. In der SPD-Spitze gibt es vor allem Widerstand gegen die Abschaffung der sogenannten Rente mit 63, also ein früherer Renteneintritt ohne Abschläge nach 45 Beitragsjahren.
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1: Zum Wetter, die aktuelle Vorhersage des Deutschen Wetterdienstes. Es bleibt recht freundlich, in vielen Gegenden ist es sonnig und trocken und es gibt einen Sonne-Wolken-Mix. Ab dem Nachmittag bilden sich im Süden einzelne Schauer und Gewitter. Die Höchsttemperaturen liegen meist zwischen 17 und 23 Grad. Ähnlich freundlich geht's in die neue Woche. Am Montag gibt es nur noch an den Alpen etwas Regen, sonst bleibt's trocken, bei 17 bis 24 Grad maximal.
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2: Zum Wetter, die aktuelle Vorhersage des Deutschen Wetterdienstes. Es bleibt recht freundlich, in vielen Gegenden ist es sonnig und trocken und es gibt einen Sonne-Wolken-Mix. Ab dem Nachmittag bilden sich im Süden einzelne Schauer und Gewitter. Die Höchsttemperaturen liegen meist zwischen 17 und 23 Grad. Ähnlich freundlich geht's in die neue Woche. Am Montag gibt es nur noch an den Alpen etwas Regen, sonst bleibt's trocken, bei 17 bis 24 Grad maximal.
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1: Ich bin Katrin Müller. Bundeskanzler Friedrich Merz ist zu einem Solidaritätsbesuch in der Ukraine eingetroffen, um dem Land weitere konkrete Hilfe für den Abwehrkampf gegen Russland zuzusagen. Konkret geht es vor allem um Abfangdrohnen und weitreichende Waffen. Wenn Russland nicht gestoppt werde, richte sich seine Kriegsmaschinerie früher oder später gegen Deutschland, sagte Merz bei seiner Ankunft mit einem Sonderzug in Kiew. Die in der schwarz-roten Koalition umstrittene Rentenreform muss bis zum Jahresende beschlossen sein. Das fordert zumindest CDU-Wirtschaftsministerin Katharina Reiche. SPD-Arbeitsministerin Bärbel Baas soll den Gesetzentwurf zügig vorlegen, sagte sie der Bild am Sonntag.
2: Es herrscht schon länger Unmut in der Union über Bärbel Baas, denn die lässt sich auffällig, ja provokativ, viel Zeit mit ihrem Gesetzentwurf zur geplanten Rentenreform. Reiche sagt, Baas muss die Koalitionsbeschlüsse umsetzen, denn sie habe sie schließlich aktiv mitverhandelt. Heißt, die Vorschläge der Rentenkommission sollen 1:1 umgesetzt werden. Aber die SPD tut sich schwer mit einem Kernstück dieser Vorschläge. Sie will, anders als die Experten, am vorzeitigen Renteneintritt ohne Abschläge nach 45 Beitragsjahren festhalten. Aus Berlin, Uli Reitinger.
1: Die AfD hat erstmals in einer INSA-Umfrage zur bundesweiten politischen Stimmung die Marke von 30% erreicht. Die Union steht dagegen mit 18% so schlecht da wie noch nie. Die Umfrage wird regelmäßig für die Bild-Zeitung durchgeführt.
3: Die AfD legt einen Prozentpunkt zu im Vergleich zu einer Woche davor und erreicht ihren bisher besten Wert überhaupt. Die Union verliert dagegen einen Prozentpunkt, ein historisches Tief. Andere Umfrageinstitute haben schon ähnliche Werte gemessen. Einen Erklärungsansatz für die Entwicklung liefert INSA gleich mit. 79% der Befragten sind unzufrieden mit der Arbeit von Kanzler Merz und der Bundesregierung insgesamt. SPD und Grüne kommen in der Umfrage auf je 14%, die Linkspartei auf 10%, BSW und FDP auf je 4%. Jan-Henner Reitz zur Nachrichtenredaktion.
1: Die Deutsche Bahn will das Familienticket dauerhaft anbieten. Das kündigte Bahnchefin Evelyn Paller in der Bild am Sonntag an. Eine Hin- und Rückfahrt für eine Familie im ICE kostet demnach 99,99 Euro. Die Bahn hatte das Angebot zunächst zeitweise für die Sommerferien eingeführt. Ab dem 1. November will man es dauerhaft ins Sortiment aufnehmen.
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1: Zum Wetter, die aktuelle Vorhersage des Deutschen Wetterdienstes. Es bleibt recht freundlich, in vielen Gegenden ist es sonnig und trocken und es gibt einen Sonne-Wolken-Mix. Ab dem Nachmittag bilden sich im Süden einzelne Schauer und Gewitter. Die Höchsttemperaturen liegen meist zwischen 17 und 23 Grad. Ähnlich freundlich geht's in die neue Woche. Am Montag gibt es nur noch an den Alpen etwas Regen, sonst bleibt's trocken bei 17 bis 24 Grad maximal.
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1: Zum Wetter, die aktuelle Vorhersage des Deutschen Wetterdienstes. Es bleibt recht freundlich, in vielen Gegenden ist es sonnig und trocken und es gibt einen Sonne-Wolken-Mix. Ab dem Nachmittag bilden sich im Süden einzelne Schauer und Gewitter. Die Höchsttemperaturen liegen meist zwischen 17 und 23 Grad. Ähnlich freundlich geht's in die neue Woche. Am Montag gibt es nur noch an den Alpen etwas Regen, sonst bleibt's trocken bei 17 bis 24 Grad maximal.
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1: Ich bin Katrin Müller. Bundeskanzler Friedrich Merz ist mit einem Sonderzug zu einem Solidaritätsbesuch in Kiew eingetroffen. Er hat der Ukraine weitere konkrete Unterstützung im Abwehrkampf gegen Russland zugesagt, vor allem Abfangdrohnen und weitreichende Waffen. Merz warnte, wenn Russland nicht gestoppt werde, richte sich seine Kriegsmaschinerie früher oder später auch gegen Deutschland. Die Deutsche Bahn will dauerhaft ein Familienticket anbieten. Das kündigte Bahnchefin Evelyn Paller in der Bild am Sonntag an. Den Pauschalpreis von 99,99 Euro für Familien hatte die Bahn schon in den Sommerferien angeboten.
2: Bis zu 5 Personen Hin- und Rückfahrt mit dem ICE inklusive Sitzplatzreservierung. Dieses Pauschalangebot hat im Sommer schon dazu geführt, dass 100.000 Familien mehr mit der Bahn gefahren sind, sagt Konzernchefin Paller. Ab dem 1. November soll es das Familienticket jetzt dauerhaft geben, der Verkauf am 26. Oktober starten. Das ist auch ein bisschen Wiedergutmachung, weil es immer noch Kritik daran gibt, dass die Bahn vergünstigte Sitzplatzreservierungen für Familien abgeschafft hatte. Jan-Henner Reitze, Nachrichtenredaktion.
1: Die ostdeutsche Wirtschaft hinkt der westdeutschen mehr als 3 Jahrzehnte nach der Wiedervereinigung immer noch hinterher. Und der Abstand verringert sich kaum noch. Das zeigen Zahlen des Instituts der deutschen Wirtschaft zum Tag der deutschen Einheit gestern.
3: Die ostdeutschen Flächenländer erreichen 79% der Wirtschaftskraft des Westens und haben über Jahre immer weiter aufgeholt, bis zur Corona-Zeit. Seitdem stagniert der Prozess. Das größte Defizit sieht das Institut der deutschen Wirtschaft im Forschungsbereich, in dem Personal aus dem Osten fehle. Aber auch bei Investitionen herrsche Stillstand. Und auch der Blick in die Zukunft verspricht keine Besserung, denn laut Prognose wird die Bevölkerung im Osten deutlich schneller schrumpfen als im Westen. Thomas Brock, Nachrichtenredaktion.
1: Zum Sport. Die deutsche Fußballnationalmannschaft will sich zum Abschluss des Länderspielfensters für die erste Niederlage unter dem neuen Bundestrainer Jürgen Klopp revanchieren. In der Nations League trifft das DFB-Team am Abend um 20.45 Uhr in Thessaloniki auf Griechenland. Eine Woche nach dem 0:1 in Augsburg gegen die Griechen geht es heute auch um eine gute Ausgangslage für das Weiterkommen ins Viertelfinale.
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1: Zum Wetter, die aktuelle Vorhersage des Deutschen Wetterdienstes. Vor allem im Westen und Norden sowie an den Alpen und im Vorland längere sonnige Abschnitte, ab dem Nachmittag im Süden einzelne Schauer oder auch mal ein kurzes Gewitter. Sonst meist trocken, 17 bis 23 Grad werden es höchstens. Morgen überwiegend freundlich, stellenweise kann sich anfangs noch zäher Nebel halten und in Alpennähe etwas Regen fallen. Im hohen Norden teils stark bewölkt, zum Nachmittag lockert es aber auf. Das Ganze bei ähnlichen Temperaturen wie heute.
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1: Zum Wetter, die aktuelle Vorhersage des Deutschen Wetterdienstes. Vor allem im Westen und Norden sowie an den Alpen und im Vorland längere sonnige Abschnitte. Ab dem Nachmittag im Süden einzelne Schauer oder auch mal ein kurzes Gewitter. Sonst meist trocken, 17 bis 23 Grad werden es höchstens. Morgen überwiegend freundlich, stellenweise kann sich anfangs noch zäher Nebel halten und in Alpennähe etwas Regen fallen. Im hohen Norden teils stark bewölkt. Zum Nachmittag lockert es aber auf. Das Ganze bei ähnlichen Temperaturen wie heute.
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1: Ich bin Katrin Müller. Bundeskanzler Merz ist zum Solidaritätsbesuch in der Ukraine, um dem Land weitere konkrete Hilfe für den Abwehrkampf gegen Russland zuzusagen. Begleitet wird er von Wirtschaftsministerin Reiche und 10 Unternehmern aus den Bereichen Rüstung und Energie.
2: Es ist die bisher wohl gefährlichste Reise eines deutschen Kanzlers nach Kiew. Das russische Außenministerium warnte kurz vor der Reise die Europäer vor Aufenthalten in der Ukraine. Kanzler Merz machte deutlich, dass er sich davon nicht einschüchtern lasse. Sein Besuch gilt auch als Kampfansage an Russland. Derweil nimmt schon jetzt die Eskalation mit massiven gegenseitigen Angriffen im Ukraine-Krieg immer weiter zu. In Kiew meldete Bürgermeister Klitschko am Morgen einen neuen russischen Drohnenangriff. Ulf Mauder, Nachrichtenredaktion.
1: Das Familienticket der Deutschen Bahn soll bleiben, und zwar dauerhaft. Ab dem 1. November gibt's das Angebot fest im Programm. Eine Hin- und Rückfahrt für die ganze Familie kostet 99,99 Euro, inklusive ICE-Reservierung. Der Verkauf startet bereits am 26. Oktober. In den Sommerferien hätten rund 100.000 Familien mehr als im Vorjahr die Bahn genutzt, sagte Bahnchefin Evelyn Paller der Bild am Sonntag. In Deutschland gibt es immer mehr öffentliche Ladesäulen für Elektroautos. Nach dem Ladesäulenatlas für die Bundesnetzagentur waren es zum Stichtag 1. September 209.000. Das sind fast ein Viertel mehr als vor rund einem Jahr.
3: Es tut sich was bei den Möglichkeiten, wo Elektroautos geladen werden können. Bei den Städten das dichteste öffentliche Ladenetz bietet Stuttgart vor Regensburg und München. Ganz hinten in dem Ranking landen Brandenburg an der Havel, Dessau und Suhl. Dass es in kleineren Städten und auf dem Land trotz Wachstums immer noch vergleichsweise wenige öffentliche Ladesäulen gibt, hält aus Sicht der Autoren der Studie immer noch viele Menschen davon ab, auf ein E-Auto umzusteigen. Jan-Henner Reitze, Nachrichtenredaktion.
1: Zum Sport. Die deutsche Fußballnationalmannschaft will sich zum Abschluss des Länderspielfensters für die erste Niederlage unter dem neuen Bundestrainer Jürgen Klopp revanchieren. In der Nations League trifft das DFB-Team am Abend um 20.45 Uhr in Thessaloniki auf Griechenland. Eine Woche nach dem 0:1 in Augsburg gegen die Griechen geht es heute auch um eine gute Ausgangslage für das Weiterkommen ins Viertelfinale.
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1: Zum Wetter, die aktuelle Vorhersage des Deutschen Wetterdienstes. Vor allem im Westen und Norden sowie an den Alpen und im Vorland längere sonnige Abschnitte. Ab dem Nachmittag im Süden einzelne Schauer oder auch mal ein kurzes Gewitter. Sonst meist trocken, 17 bis 23 Grad werden es höchstens. Morgen überwiegend freundlich, stellenweise kann sich anfangs noch zäher Nebel halten und in Alpennähe etwas Regen fallen. Im hohen Norden teils stark bewölkt. Zum Nachmittag lockert es aber auf. Das Ganze bei ähnlichen Temperaturen wie heute.
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1: Zum Wetter, die aktuelle Vorhersage des Deutschen Wetterdienstes. Vor allem im Westen und Norden sowie an den Alpen und im Vorland längere sonnige Abschnitte. Ab dem Nachmittag im Süden einzelne Schauer oder auch mal ein kurzes Gewitter. Sonst meist trocken, 17 bis 23 Grad werden es höchstens. Morgen überwiegend freundlich, stellenweise kann sich anfangs noch zäher Nebel halten und in Alpennähe etwas Regen fallen. Im hohen Norden teils stark bewölkt. Zum Nachmittag lockert es aber auf. Das Ganze bei ähnlichen Temperaturen wie heute.
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1: Ich bin Katrin Müller. In Kiew hat nach der Ankunft von Kanzler Merz ein russischer Angriff Drohnenalarm ausgelöst. Bürgermeister Klitschko informierte am Morgen bei Telegram über einen Einschlag auf der Fahrbahn der Nordbrücke der ukrainischen Hauptstadt. Auch andere Teile der Ukraine lösten Luftalarm wegen russischer Angriffe aus. Vor der Ankunft des Kanzlers hatte das russische Außenministerium Europäer von Reisen und Aufenthalten in der Ukraine gewarnt. Merz will bei dem Solidaritätsbesuch dem von Russland angegriffenen Land Deutschlands weitere Unterstützung zusichern. Bundesumweltminister Carsten Schneider fordert angesichts der anhaltenden Trockenheit ein Umdenken beim Umgang mit Wasser. Die Zeiten, in denen wir uns in Deutschland über Wasser keine Gedanken machen mussten, seien endgültig vorbei, sagte Schneider dem Kölner Stadtanzeiger.
2: Für den Umweltminister ist das anhaltende Niedrigwasser an vielen Flüssen ein sichtbares Zeichen für die dramatische Lage. Deshalb sei die aktuelle Aufgabe, Wasser so gut wie möglich in der Landschaft zu halten. Wenn die Gebirge mit ihren Gletschern als Wasserlieferanten ausfallen, müssten Moore wieder bewässert werden, Flüsse mehr Raum bekommen und Wälder zu Mischwäldern umgebaut werden. Schneider rät den Ländern, dafür Gelder aus dem 100 Milliarden Euro Sondervermögen für Infrastruktur zu nutzen. Diana Kramer, Nachrichtenredaktion.
1: Die Deutsche Bahn will dauerhaft ein Familienticket anbieten. Das kündigte Bahnchefin Evelyn Paller in der Bild am Sonntag an. Den Pauschalpreis von 99,99 Euro für Familien hatte die Bahn schon in den Sommerferien angeboten.
3: Bis zu 5 Personen Hin- und Rückfahrt mit dem ICE inklusive Sitzplatzreservierung. Dieses Pauschalangebot hat im Sommer schon dazu geführt, dass 100.000 Familien mehr mit der Bahn gefahren sind, sagt Konzernchefin Paller. Ab dem 1. November soll es das Familienticket jetzt dauerhaft geben, der Verkauf am 26. Oktober starten. Jan-Henner Reitze, Nachrichtenredaktion.
1: Zum Sport. Die deutsche Fußballnationalmannschaft will sich zum Abschluss des Länderspielfensters für die erste Niederlage unter dem neuen Bundestrainer Jürgen Klopp revanchieren. In der Nations League trifft das DFB-Team am Abend um 20.45 Uhr in Thessaloniki auf Griechenland. Eine Woche nach dem 0:1 in Augsburg gegen die Griechen geht es heute auch um eine gute Ausgangslage für das Weiterkommen ins Viertelfinale.
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1: Zum Wetter, die aktuelle Vorhersage des Deutschen Wetterdienstes. Den Tag über in vielen Gegenden sonnig und trocken oder es gibt einen Sonne-Wolken-Mix. Ab dem Nachmittag im Süden einzelne Schauer und Gewitter. Die Höchsttemperaturen liegen meist zwischen 17 und 23 Grad. Ähnlich freundlich geht's in die neue Woche. Am Montag gibt's nur noch an den Alpen etwas Regen. Sonst bleibt's trocken bei 17 bis 24 Grad maximal.
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1: Zum Wetter, die aktuelle Vorhersage des Deutschen Wetterdienstes. Den Tag über in vielen Gegenden sonnig und trocken oder es gibt einen Sonne-Wolken-Mix. Ab dem Nachmittag im Süden einzelne Schauer und Gewitter. Die Höchsttemperaturen liegen meist zwischen 17 und 23 Grad. Ähnlich freundlich geht's in die neue Woche. Am Montag gibt's nur noch an den Alpen etwas Regen. Sonst bleibt's trocken bei 17 bis 24 Grad maximal.
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1: Ich bin Katrin Müller. In Kiew hat nach der Ankunft von Kanzler Merz ein russischer Angriff Drohnenalarm ausgelöst. Der Kanzler ist aktuell zu einem Solidaritätsbesuch in der Ukraine, um dem Land weitere Hilfe für den Abwehrkampf gegen Russland zuzusagen.
2: Nur wenige Stunden vor der Ankunft der deutschen Delegation hatte Moskau ausländische Besucher und Diplomaten aufgefordert, Kiew zu verlassen. Allein vor diesem Hintergrund ist die Reise des Kanzlers äußerst heikel. Und auch nach der Ankunft des Zuges gab es Drohnenalarm. Merz wird von Wirtschaftsministerin Reiche und 10 Unternehmern aus den Bereichen Rüstung und Energie begleitet. Wie es heißt, will der Kanzler in Kiew die baldige Auslieferung tausender Abfangdrohnen zusichern. Diana Kramer, Nachrichtenredaktion.
1: Das Familienticket der Deutschen Bahn soll bleiben, und zwar dauerhaft. Ab dem 1. November gibt's das Angebot fest im Programm. Eine Hin- und Rückfahrt für die ganze Familie kostet 99,99 Euro, inklusive ICE-Reservierung. Der Verkauf startet bereits am 26. Oktober. In den Sommerferien hätten rund 100.000 Familien mehr als im Vorjahr die Bahn genutzt, sagte Bahnchefin Evelyn Paller der Bild am Sonntag. In Deutschland gibt es immer mehr öffentliche Ladesäulen für Elektroautos. Nach dem Ladesäulenatlas für die Bundesnetzagentur waren es zum Stichtag 1. September 209.000. Das sind fast ein Viertel mehr als vor rund einem Jahr.
3: Es tut sich was bei den Möglichkeiten, wo Elektroautos geladen werden können. Bei den Städten das dichteste öffentliche Ladenetz bietet Stuttgart vor Regensburg und München. Ganz hinten in dem Ranking landen Brandenburg an der Havel, Dessau und Suhl. Dass es in kleineren Städten und auf dem Land trotz Wachstums immer noch vergleichsweise wenige öffentliche Ladesäulen gibt, hält aus Sicht der Autoren der Studie immer noch viele Menschen davon ab, auf ein E-Auto umzusteigen. Jan-Henner Reitze, Nachrichtenredaktion.
1: Zum Sport. Die deutsche Fußballnationalmannschaft will sich zum Abschluss des Länderspielfensters für die erste Niederlage unter dem neuen Bundestrainer Jürgen Klopp revanchieren. In der Nations League trifft das DFB-Team am Abend um 20.45 Uhr in Thessaloniki auf Griechenland. Eine Woche nach dem 0:1 in Augsburg gegen die Griechen geht es heute auch um eine gute Ausgangslage für das Weiterkommen ins Viertelfinale.
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1: Zum Wetter, die aktuelle Vorhersage des Deutschen Wetterdienstes. Vor allem im Westen und Norden sowie an den Alpen und im Vorland längere sonnige Abschnitte. Ab dem Nachmittag im Süden einzelne Schauer oder auch mal ein kurzes Gewitter. Sonst meist trocken, 17 bis 23 Grad werden es höchstens. Morgen überwiegend freundlich, stellenweise kann sich anfangs noch zäher Nebel halten und in Alpennähe etwas Regen fallen. Im hohen Norden teils stark bewölkt. Zum Nachmittag lockert es aber auf. Das Ganze bei ähnlichen Temperaturen wie heute.
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1: Zum Wetter, die aktuelle Vorhersage des Deutschen Wetterdienstes. Vor allem im Westen und Norden sowie an den Alpen und im Vorland längere sonnige Abschnitte. Ab dem Nachmittag im Süden einzelne Schauer oder auch mal ein kurzes Gewitter. Sonst meist trocken, 17 bis 23 Grad werden es höchstens. Morgen überwiegend freundlich, stellenweise kann sich anfangs noch zäher Nebel halten und in Alpennähe etwas Regen fallen. Im hohen Norden teils stark bewölkt. Zum Nachmittag lockert es aber auf. Das Ganze bei ähnlichen Temperaturen wie heute.
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1: Ich bin Katrin Müller. In Kiew hat nach der Ankunft von Kanzler Merz ein russischer Angriff Drohnenalarm ausgelöst. Bürgermeister Klitschko informierte am Morgen bei Telegram über einen Einschlag auf der Fahrbahn der Nordbrücke der ukrainischen Hauptstadt. Auch andere Teile der Ukraine lösten Luftalarm wegen russischer Angriffe aus. Vor der Ankunft des Kanzlers hatte das russische Außenministerium Europäer von Reisen und Aufenthalten in der Ukraine gewarnt. Merz will bei dem Solidaritätsbesuch dem von Russland angegriffenen Land Deutschlands weitere Unterstützung zusichern. Die in der schwarz-roten Koalition umstrittene Rentenreform muss bis zum Jahresende beschlossen sein. Das fordert zumindest CDU-Wirtschaftsministerin Reiche. SPD-Arbeitsministerin Baas soll den Gesetzentwurf zügig vorlegen, sagte Reiche der Bild am Sonntag.
2: Es herrscht schon länger Unmut in der Union über Bärbel Baas. Reiche sagt, Baas muss die Koalitionsbeschlüsse umsetzen, denn sie habe sie schließlich aktiv mitverhandelt. Heißt, die Vorschläge der Rentenkommission sollen 1:1 umgesetzt werden. Aber die SPD tut sich schwer mit einem Kernstück dieser Vorschläge. Sie will, anders als die Experten, am vorzeitigen Renteneintritt ohne Abschläge nach 45 Beitragsjahren festhalten. Aus Berlin, Uli Reitinger.
1: Auf einem großen Campingplatz am Gardasee in Italien ist am frühen Morgen ein Feuer ausgebrochen. Viele Urlauber wurden im Schlaf überrascht. Nach Angaben der Behörden wurden mehr als 20 Menschen verletzt. Mindestens 24 Urlauber wurden in Krankenhäuser gebracht. Der Brand ist inzwischen unter Kontrolle.
3: Auch 4 Feuerwehrleute aus Hessen, die packten sofort mit an. Erst gestern waren die Deutschen auf dem Campingplatz hier angekommen, wollten sich eigentlich erholen. Und dann das meterhohe Flammen. Gasflaschen explodierten, ein Albtraum. Die meisten verletzten Urlauber haben wohl Rauchvergiftungen. Viele wurden im Schlaf von dem Feuer überrascht. Mehrere Bungalows und einige Autos sind zerstört. Die genaue Brandursache, die ist noch unklar. Claudia Wächter, Italien.
1: Zum Sport. Die deutsche Fußballnationalmannschaft will sich zum Abschluss des Länderspielfensters für die erste Niederlage unter dem neuen Bundestrainer Klopp revanchieren. In der Nations League trifft das DFB-Team um 20.45 Uhr in Thessaloniki auf Griechenland. Eine Woche nach dem 0:1 in Augsburg gegen die Griechen geht es heute auch um eine gute Ausgangslage für das Weiterkommen ins Viertelfinale.
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1: Zum Wetter, die aktuelle Vorhersage des Deutschen Wetterdienstes. Vor allem im Westen und Norden sowie an den Alpen und im Vorland längere sonnige Abschnitte. Ab dem Nachmittag im Süden einzelne Schauer oder auch mal ein kurzes Gewitter. Sonst meist trocken, 17 bis 23 Grad werden es höchstens. Morgen überwiegend freundlich, stellenweise kann sich anfangs noch zäher Nebel halten und in Alpennähe etwas Regen fallen. Im hohen Norden teils stark bewölkt. Zum Nachmittag lockert es aber auf. Das Ganze bei ähnlichen Temperaturen wie heute.
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1: Zum Wetter, die aktuelle Vorhersage des Deutschen Wetterdienstes. Vor allem im Westen und Norden sowie an den Alpen und im Vorland längere sonnige Abschnitte, ab dem Nachmittag im Süden einzelne Schauer oder auch mal ein kurzes Gewitter. Sonst meist trocken, 17 bis 23 Grad werden es höchstens. Morgen überwiegend freundlich, stellenweise kann sich anfangs noch zäher Nebel halten und in Alpennähe etwas Regen fallen. Im hohen Norden teils stark bewölkt, zum Nachmittag lockert es aber auf. Das Ganze bei ähnlichen Temperaturen wie heute.
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1: Ich bin Thomas Bleskin. Bundeskanzler Friedrich Merz ist zu einem Solidaritätsbesuch in der Ukraine eingetroffen, um dem Land weitere Hilfe für den Abwehrkampf gegen Russland zuzusagen. Die Reise gilt als eine der gefährlichsten eines Bundeskanzlers in das Kriegsgebiet seit Beginn der russischen Invasion im Februar 2022. Die Sicherheitslage in der Ukraine hat sich in den vergangenen Monaten massiv verschlechtert.
2: Nur wenige Stunden vor der Ankunft der deutschen Delegation hatte Moskau ausländische Besucher und Diplomaten aufgefordert, Kiew zu verlassen. Allein vor diesem Hintergrund ist die Reise des Kanzlers äußerst heikel. Und auch nach der Ankunft des Zuges gab es Drohnenalarm. Merz wird von Wirtschaftsministerin Reiche und 10 Unternehmern aus den Bereichen Rüstung und Energie begleitet. Wie es heißt, will der Kanzler in Kiew die baldige Auslieferung tausender Abfangdrohnen zusichern. Diana Kramer, Nachrichtenredaktion.
1: Die Deutsche Bahn will das Familienticket dauerhaft anbieten. Das kündigte Bahnchefin Evelyn Palla in der Bild am Sonntag an. Den Pauschalpreis von 99,99 Euro hatte die Bahn schon in den Sommerferien angeboten.
3: Bis zu 5 Personen Hin- und Rückfahrt mit dem ICE inklusive Sitzplatzreservierung. Dieses Pauschalangebot hat im Sommer schon dazu geführt, dass 100.000 Familien mehr mit der Bahn gefahren sind, sagt Konzernchefin Palla. Ab dem 1. November soll es das Familienticket jetzt dauerhaft geben, der Verkauf am 26. Oktober starten. Das ist auch ein bisschen Wiedergutmachung, weil es immer noch Kritik daran gibt, dass die Bahn vergünstigte Sitzplatzreservierungen für Familien abgeschafft hatte. Jan-Henner Reitze, Nachrichtenredaktion.
1: Elektroautos können in Deutschland an immer mehr öffentlichen Ladepunkten Strom tanken. Das geht aus neuen Daten der Bundesnetzagentur hervor. Demnach waren dort am 1. September gut 209.000 öffentliche Ladepunkte registriert, ein knappes Viertel mehr als vor rund einem Jahr. Die Ladeinfrastruktur wächst laut der Studie allerdings unregelmäßig. Während Metropolen demnach dicht versorgt werden, sieht es in kleinen Städten und ländlichen Regionen weniger gut aus. Bei einem Brand auf einem großen Campingplatz am Gardasee sind mehr als 20 Menschen verletzt worden. Nach ersten Angaben mussten mindestens 24 Urlauber ins Krankenhaus gebracht werden. Einer davon soll Berichten zufolge in kritischem Zustand sein. 7 trugen mittelschwere Verletzungen davon. Der Brand ist inzwischen unter Kontrolle. Die Ursache ist noch unklar.
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1: Zum Wetter, die aktuelle Vorhersage des Deutschen Wetterdienstes. Vor allem im Westen, Norden und südlich der Donau klarer Himmel, im Südwesten dagegen einzelne Schauer, teils auch Gewitter. Sonst weitgehend trocken bei Temperaturen zwischen 17 und 23 Grad. Auch morgen verbreitet sonnig, wenn sich der Nebel verzogen hat. Im hohen Norden anfangs noch stärker bewölkt, in Alpennähe leichter Regen. Später am Tag lockert es aber zunehmend auf, bei Höchstwerten bis 24 Grad.
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1: Zum Wetter, die aktuelle Vorhersage des Deutschen Wetterdienstes. Vor allem im Westen, Norden und südlich der Donau klarer Himmel, im Südwesten dagegen einzelne Schauer, teils auch Gewitter. Sonst weitgehend trocken bei Temperaturen zwischen 17 und 23 Grad. Auch morgen verbreitet sonnig, wenn sich der Nebel verzogen hat. Im hohen Norden anfangs noch stärker bewölkt, in Alpennähe leichter Regen. Später am Tag lockert es aber zunehmend auf, bei Höchstwerten bis 24 Grad.
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1: Ich bin Thomas Pleskin. Bundeskanzler Merz hat sich trotz russischer Warnungen und eines Drohnenangriffs während seines Besuchs in Kiew unbeeindruckt gezeigt. Er sagte, die Reise mit einer großen Regierungs- und Wirtschaftsdelegation zeige, dass man sich nicht einschüchtern lasse.
2: Die ganze Sinnlosigkeit dieses Krieges sehen wir hier an diesem Platz am letzten Montag. Ein Angriff auf die Akademie der Wissenschaften in Kiew, mitten in der Stadt. Übrigens wenige hundert Meter von der deutschen Botschaft entfernt. Und heute Morgen an einem friedlichen Sonntag, Luftalarm in Kiew. Ich kann es nur noch einmal von dieser Stelle aus wiederholen. Herr Putin, hören Sie diesen sinnlosen Krieg auf. Wir sind bereit zu Gesprächen.
1: Bundeskanzler Merz. Während des Besuchs traf eine russische Drohne eine Brücke rund 5 Kilometer von Merz entfernt. Die Deutsche Bahn will ihr Familienticket dauerhaft anbieten. Bahnchefin Paller sagte der Bild am Sonntag, Hin- und Rückfahrt für eine Familie kosteten 99,99 Euro inklusive ICE-Reservierung. Das Angebot soll ab dem 1. November gelten, der Verkauf beginnt am 26. Oktober. Zugleich dämpfte Paller die Erwartungen an eine schnelle Verbesserung der Pünktlichkeit. Die Sanierung des Schienennetzes werde mindestens 10 Jahre dauern. Elektroautos können in Deutschland an immer mehr öffentlichen Ladepunkten Strom tanken. Das geht aus neuen Daten der Bundesnetzagentur hervor. Demnach waren dort am 1. September gut 209.000 öffentliche Ladepunkte registriert, ein knappes Viertel mehr als vor rund einem Jahr.
3: Es tut sich was bei den Möglichkeiten, wo Elektroautos geladen werden können. Bei den Städten das dichteste öffentliche Ladenetz bietet Stuttgart vor Regensburg und München. Ganz hinten in dem Ranking landen Brandenburg an der Havel, Dessau und Suhl. Das ist in kleineren Städten und auf dem Land trotz Wachstums immer noch vergleichsweise wenige öffentliche Ladesäulen gibt, hält aus Sicht der Autoren der Studie immer noch viele Menschen davon ab, auf ein E-Auto umzusteigen. Jan-Henner Reitze, Nachrichtenredaktion.
1: Beim Absturz eines Kleinflugzeugs im Landkreis Heilbronn sind 2 Menschen ums Leben gekommen. Nach Angaben der Polizei streifte die Maschine im Landeanflug bei Gundelsheim zunächst einen Zaun und einen Baum und stürzte anschließend in einen Weinberg. Dort brannte das Flugzeug aus. Die Ursache des Unglücks ist noch unklar.
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1: Zum Wetter, die aktuelle Vorhersage des Deutschen Wetterdienstes. Vor allem im Westen, Norden und südlich der Donau klarer Himmel, im Südwesten dagegen einzelne Schauer, teils auch Gewitter. Sonst weitgehend trocken bei Temperaturen zwischen 17 und 23 Grad. Auch morgen verbreitet sonnig, wenn sich der Nebel verzogen hat. Im hohen Norden anfangs noch stärker bewölkt, in Alpennähe leichter Regen. Später am Tag lockert es aber zunehmend auf, bei Höchstwerten bis 24 Grad.
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1: Zum Wetter, die aktuelle Vorhersage des Deutschen Wetterdienstes. Vor allem im Westen, Norden und südlich der Donau klare Himmel, im Südwesten dagegen einzelne Schauer, teils auch Gewitter. Sonst weitgehend trocken bei Temperaturen zwischen 17 und 23 Grad. Auch morgen verbreitet sonnig, wenn sich der Nebel verzogen hat. Im hohen Norden anfangs noch stärker bewölkt, in Alpennähe leichter Regen. Später am Tag lockert es aber zunehmend auf, bei Höchstwerten bis 24 Grad.
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1: Ich bin Thomas Bleskin. Bundeskanzler Friedrich Merz ist zu einem Solidaritätsbesuch in der Ukraine eingetroffen, um dem Land weitere Hilfe für den Abwehrkampf gegen Russland zuzusagen. Die Reise gilt als eine der gefährlichsten eines Bundeskanzlers in das Kriegsgebiet seit Beginn der russischen Invasion im Februar 2022. Die Sicherheitslage in der Ukraine hat sich in den vergangenen Monaten massiv verschlechtert.
2: Nur wenige Stunden vor der Ankunft der deutschen Delegation hatte Moskau ausländische Besucher und Diplomaten aufgefordert, Kiew zu verlassen. Allein vor diesem Hintergrund ist die Reise des Kanzlers äußerst heikel. Und auch nach der Ankunft des Zuges gab es Drohnenalarm. Merz wird von Wirtschaftsministerin Reiche und 10 Unternehmern aus den Bereichen Rüstung und Energie begleitet. Wie es heißt, will der Kanzler in Kiew die baldige Auslieferung tausender Abfangdrohnen zusichern. Diana Kramer, Nachrichtenredaktion.
1: Die Deutsche Bahn will das Familienticket dauerhaft anbieten. Das kündigte Bahnchefin Evelyn Palla in der Bild am Sonntag an. Den Pauschalpreis von 99,99 Euro hatte die Bahn schon in den Sommerferien angeboten.
3: Bis zu 5 Personen Hin- und Rückfahrt mit dem ICE inklusive Sitzplatzreservierung. Dieses Pauschalangebot hat im Sommer schon dazu geführt, dass 100.000 Familien mehr mit der Bahn gefahren sind, sagt Konzernchefin Palla. Ab dem 1. November soll es das Familienticket jetzt dauerhaft geben, der Verkauf am 26. Oktober starten. Das ist auch ein bisschen Wiedergutmachung, weil es immer noch Kritik daran gibt, dass die Bahn vergünstigte Sitzplatzreservierungen für Familien abgeschafft hatte. Jan-Henner Reitze, Nachrichtenredaktion.
1: Elektroautos können in Deutschland an immer mehr öffentlichen Ladepunkten Strom tanken. Das geht aus neuen Daten der Bundesnetzagentur hervor. Demnach waren dort am 1. September gut 209.000 öffentliche Ladepunkte registriert, ein knappes Viertel mehr als vor rund einem Jahr. Die Ladeinfrastruktur wächst laut der Studie allerdings unregelmäßig. Während Metropolen demnach dicht versorgt werden, sieht es in kleinen Städten und ländlichen Regionen weniger gut aus. Bei einem Brand auf einem großen Campingplatz am Gardasee sind mehr als 20 Menschen verletzt worden. Nach ersten Angaben mussten mindestens 24 Urlauber ins

0: Krankenhaus gebracht werden. Einer davon soll Berichten zufolge in kritischem Zustand sein. 7 trugen mittelschwere Verletzungen davon. Der Brand ist inzwischen unter Kontrolle. Die Ursache ist noch unklar.
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0: Zum Wetter, die aktuelle Vorhersage des Deutschen Wetterdienstes. Vor allem im Westen, Norden und südlich der Donau klarer Himmel, im Südwesten dagegen einzelne Schauer, teils auch Gewitter. Sonst weitgehend trocken bei Temperaturen zwischen 17 und 23 Grad. Auch morgen verbreitet sonnig, wenn sich der Nebel verzogen hat. Im hohen Norden anfangs noch stärker bewölkt, in Alpennähe leichter Regen. Später am Tag lockert es aber zunehmend auf, bei Höchstwerten bis 24 Grad.
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1: Zum Wetter, die aktuelle Vorhersage des Deutschen Wetterdienstes. Vor allem im Westen, Norden und südlich der Donau klarer Himmel, im Südwesten dagegen einzelne Schauer, teils auch Gewitter. Sonst weitgehend trocken bei Temperaturen zwischen 17 und 23 Grad. Auch morgen verbreitet sonnig, wenn sich der Nebel verzogen hat. Im hohen Norden anfangs noch stärker bewölkt, in Alpennähe leichter Regen. Später am Tag lockert es aber zunehmend auf, bei Höchstwerten bis 24 Grad.
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1: Ich bin Thomas Pleskin. Bundeskanzler Merz hat sich trotz russischer Warnungen und eines Drohnenangriffs während seines Besuchs in Kiew unbeeindruckt gezeigt. Er sagte, die Reise mit einer großen Regierungs- und Wirtschaftsdelegation zeige, dass man sich nicht einschüchtern lasse.
2: Die ganze Sinnlosigkeit dieses Krieges sehen wir hier an diesem Platz am letzten Montag. Ein Angriff auf die Akademie der Wissenschaften in Kiew, mitten in der Stadt. Übrigens wenige hundert Meter von der deutschen Botschaft entfernt. Und heute Morgen an einem friedlichen Sonntag, Luftalarm in Kiew. Ich kann es nur noch einmal von dieser Stelle aus wiederholen. Herr Putin, hören Sie diesen sinnlosen Krieg auf. Wir sind bereit zu Gesprächen.
1: Bundeskanzler Merz. Während des Besuchs traf eine russische Drohne eine Brücke rund 5 Kilometer von Merz entfernt. Die Deutsche Bahn will ihr Familienticket dauerhaft anbieten. Bahnchefin Palla sagte der Bild am Sonntag, Hin- und Rückfahrt für eine Familie kosteten 99,99 Euro inklusive ICE-Reservierung. Das Angebot soll ab dem 1. November gelten, der Verkauf beginnt am 26. Oktober. Zugleich dämpfte Palla die Erwartungen an eine schnelle Verbesserung der Pünktlichkeit. Die Sanierung des Schienennetzes werde mindestens 10 Jahre dauern. Elektroautos können in Deutschland an immer mehr öffentlichen Ladepunkten Strom tanken. Das geht aus neuen Daten der Bundesnetzagentur hervor. Demnach waren dort am 1. September gut 209.000 öffentliche Ladepunkte registriert, ein knappes Viertel mehr als vor rund einem Jahr.
3: Es tut sich was bei den Möglichkeiten, wo Elektroautos geladen werden können. Bei den Städten das dichteste öffentliche Ladenetz bietet Stuttgart vor Regensburg und München. Ganz hinten in dem Ranking landen Brandenburg an der Havel, Dessau und Suhl. Das ist in kleineren Städten und auf dem Land trotz Wachstums immer noch vergleichsweise wenige öffentliche Ladesäulen gibt, hält aus Sicht der Autoren der Studie immer noch viele Menschen davon ab, auf ein E-Auto umzusteigen. Jan-Henner Reitze, Nachrichtenredaktion.
1: Beim Absturz eines Kleinflugzeugs im Landkreis Heilbronn sind 2 Menschen ums Leben gekommen. Nach Angaben der Polizei streifte die Maschine im Landeanflug bei Gundelsheim zunächst einen Zaun und einen Baum und stürzte anschließend in einen Weinberg. Dort brannte das Flugzeug aus. Die Ursache des Unglücks ist noch unklar.
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1: Zum Wetter, die aktuelle Vorhersage des Deutschen Wetterdienstes. Vor allem im Westen, Norden und südlich der Donau klarer Himmel, im Südwesten dagegen einzelne Schauer, teils auch Gewitter. Sonst weitgehend trocken bei Temperaturen zwischen 17 und 23 Grad. Auch morgen verbreitet sonnig, wenn sich der Nebel verzogen hat. Im hohen Norden anfangs noch stärker bewölkt, in Alpennähe leichter Regen. Später am Tag lockert es aber zunehmend auf, bei Höchstwerten bis 24 Grad.
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1: Zum Wetter, die aktuelle Vorhersage des Deutschen Wetterdienstes. Vor allem im Westen, Norden und südlich der Donau klarer Himmel, im Südwesten dagegen einzelne Schauer, teils auch Gewitter. Sonst weitgehend trocken bei Temperaturen zwischen 17 und 23 Grad. Auch morgen verbreitet sonnig, wenn sich der Nebel verzogen hat. Im hohen Norden anfangs noch stärker bewölkt, in Alpennähe leichter Regen. Später am Tag lockert es aber zunehmend auf, bei Höchstwerten bis 24 Grad.
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0: Hallo und einen wunderschönen guten Abend hier aus dem Second Radio und Radio Ostrock Studio. Ich bin die Angie.
1: Und ich bin der Roman.
0: Ja, so fast wie jeden Sonntag die Ansage. Hallo, ja. Herzlich willkommen. Ja, schön, dass ihr wieder alle dabei seid. Und ja, wir freuen uns auch auf die nächsten tollen 2 Stunden mit euren Wünschen. Bevor wir zum Wünschen kommen, habe ich erstmal noch einen Wunsch vom letzten Mal zu erfüllen. Mhm. Also den hatte ich nicht mehr geschafft und ich habe es versprochen, den Jens. Jens Saller, er schickt mir ja auch immer so einen Songwunsch und letztes Mal war wirklich so viel, dass wir gar nicht alles geschafft haben. Und er hat einen Song, das Jahr ist von 1988, aber mehr weiß ich nicht. Vielleicht kennst du diese Band Lama?
1: Ja, Lama sagt mir
0: was. Sagt dir was?
1: Ja, ich könnte jetzt nichts dazu sagen, aber ich habe das schon mal gehört. Und vielleicht, aber da hänge ich mich ganz weit aus dem Fenster, muss mich bestimmt anschließend korrigieren, könnte es auch eine Band aus Leipzig gewesen sein. Ich weiß es aber nicht ganz genau.
0: Okay, aber wir haben bestimmt Spezialisten, die das dann wissen. Und danach geht es erstmal mit unserem Buchstaben, also wieder an den Buchstabengenerator. Also für den Jens erstmal sein Wunschsong.

0: Ein sehr schönes Liedchen.
1: Ja, auf jeden Fall.
0: Mir ist gerade die Brille beschlagen vom heißen Tee. Aber jetzt habe ich wieder den Durchblick.
1: Also wir trinken ganz frischen Pfefferminztee, ganz von frischer Pfefferminze. Lecker, lecker, lecker.
0: Ja, und schön wärmend. Ja, die liebe Lavonie, vielen Dank, hat natürlich mal gleich einen Auszug aus dem Rocklexikon geschickt und auch ich hatte mich während des Titels ein bisschen umgesehen und natürlich, und da fiel es mir auch wieder ein, der André Gensige war damals der musikalische Kopf dieser Band und demzufolge lag ich mit Leipzig wahrscheinlich völlig daneben, zumindest regional. Ja, und die Experten und Expertinnen wissen natürlich, André Gensige ist der kongeniale Partner von Dirk Zöllner. Gemeinsam haben sie Chicorée gegründet und dann später natürlich die Zöllner. Und jetzt sind sie in anderen Projekten auch noch tätig. Die blinden Passagiere fallen mir da ein, da ist er auch dabei. Und so weiter und so fort. Und Bert Hoffmann, habe ich gelesen, spielte die Gitarre bei Lama. Und Bert Hoffmann spielt die Gitarre derzeit bei Berluk. Also das sind so Namen, wo man feststellt, ach, gucke an,
1: wow.
0: Da ist derjenige mal gewesen und da ist er gerade.
1: Ja, cool. Ja. Also vielen Dank an den Jens. So, der Buchstabe. Wir rattern mal ab und die meisten wissen ja,
0: drück
1: um was
0: aufs
1: geht.
0: Knöpfchen. Gab es da nicht einen Film, wo es immer hieß, Max, drück aufs Knöpfchen?
1: Keine Ahnung, könnte
0: war,
1: sein.
0: War, glaube ich, in 80 Tagen um die Welt, oder?
1: Was? Ah, jetzt. Y. Ach, du meine Nase.
0: Ach, das ist, glaube ich, das müssen wir, glaube ich, nochmal machen.
1: Naja, dann machen wir zwei. Also wer was mit Y hat,
0: ist natürlich ganz weit vorne.
1: Ganz weit vorne. Und wir machen gleich noch einen mit. Das hatten wir, glaube ich, das letzte Mal auch schon so. Also ihr habt dann heute zwei Buchstaben zur Auswahl.
2: Buchstaben J.
1: Okay,
0: J. Cool. Das da fällt mir manches ein, aber ja. Und ihr wisst ja, mit J oder mit Y auch, sollte die Band oder die Interpretin oder der Interpret namentlich beginnen oder auch der Titel des Titels, buchstabenmäßig beginnen.
1: Genau, so. Und bis wir die ersten Wünsche von euch bekommen, da haben wir den Wunsch vom Kuno und Bärbel hier wieder in der Playlist, nämlich am 3., also gestern feierte Toni Kral seinen 77. Geburtstag und man gratuliert natürlich herzlichst und wir auch.
0: Auch ein Oktoberkind,
1: ja,
0: toll.
1: Cool.
0: Und ich folge ihm bei.
1: Ja, ich weiß, am Dienstag, ich verrate das jetzt.
0: Du verrätst das
1: und
0: jetzt.
1: Und alle gratulieren dir dann am Dienstag.
0: Am Dienstag spiele ich abends.
1: Okay, wo denn?
0: Im Samtfood-Kabarett.
1: Ach, na, ihr Lieben, dann ab in Samtfood.
0: Ja, aber ich habe jetzt nicht, den großen Laternenpfahl in die Hand genommen und gewunken.
1: Naja, du hast aber irgendwo so einen kleinen Hinweis gegeben. Da musste ich einfach einsteigen.
0: Ach so, ja, war es wieder ich.
1: Genau.
0: Ja.
1: Nein, alles schön.
0: Widerspricht alles meiner Zurückhaltung eigentlich.
1: Okay.
0: Ja.
1: Sind Kabarettisten denn wirklich zurückhaltend? Die sind einfach immer so gerade zu und einfach platzen alles raus. Oder ist das alles bedacht und überlegt?
0: Naja, ich sag mal so, so wie bei allen Menschen gibt es auch bei den Künstlern, die auf eine Bühne gehen, quasi diejenigen, die privat anders sind, als man es vermuten würde.
1: Mhm.
0: Ja, also es ist nicht jeder, der auf der Bühne den Unterhalter gibt und den Spaßmacher, auch privat der Unterhalter und der Spaßmacher.
1: Mhm. Ich verstehe. Und es gibt ja auch bestimmte Regeln auch für euch. Ja? Ihr könnt ja nicht einfach hier loslegen. Ihr müsst euch ja auch ein bisschen an eure Texte halten. Aber manchmal gibt es doch bestimmt so Einlagen, wo man sagt, jetzt geht es gar nicht mehr anders. Jetzt muss ich einfach mal da einen draufhauen oder so.
0: Naja, das ist natürlich eine besondere Situation. Situation und Atmosphäre, ja. Und manchmal kommt irgendwas aus dem Publikum, das kann man aufgreifen und das ist meistens auch sehr lustig. Und gestern habe ich mit den Nörgelsäcken in Gößnitz gespielt in einem Programm und da war wirklich auch ganz, ganz dufte Stimmung und dort ist komischerweise oder ja schönerweise immer ganz oft ausverkauft. Ja, und die beiden anderen auf der Bühne, ich kennen ja nun das Programm, ja, die haben hier und da auch mal improvisiert und da sitzt man selbst als Beteiligter auf der Bühne und kann sich das Lachen nicht verkneifen. Mhm. Und das ist einfach auch schön. Also es wird auch viel improvisiert. Das kommt natürlich auch drauf an, nicht jeder mag das von den Kolleginnen und Kollegen, aber die meisten, die haben damit irgendwie kein Problem, wenn sozusagen jetzt nicht eins zu eins der sonst übliche Text jetzt, da kommt. Hauptsache, also das ist ja dann auch ein Erfahrungswert, wenn man miteinander spielt. Man wirft sich da die Bälle zu und das ist alles schön.
1: Genau, sehr, sehr gut. So, okay, jetzt geht es nochmal um den Toni. Also 77 Jahre wird er jung und Kuno und Bärbel haben sich einen Song gewünscht. Ihr beiden, wenn ihr zuhört, ich weiß nicht, wo ihr den her habt. Ich habe ihn nicht gefunden, also weder auf diesem Album von Prenzlauer Berg, auch nicht im Internet als Video. Hatte ich gedacht, dass ihr vielleicht ein Video gesehen habt, aber zu kaufen fand ich nicht. Der nennt sich Vergiss ihn, Baby.
0: Vielleicht ist das eine Zeile.
1: Keine Ahnung, ja. Ist es eine Zeile aus diesem Song, den ihr meint oder so? Da habe ich es einfach mal eingegriffen und habe einen Song von diesem Album von Prenzlauer Berg, Knicks, nee, Kings.
0: Die Kings.
1: Knicks, sage ich schon.
0: Die Knickse, die Kings. Die Kings.
1: Die Toni Kral und die Kings von Prenzlauer Berg. Sag niemals nie. Also Happy Birthday, beziehungsweise herzlichen Glückwunsch natürlich noch nachträglich an den Toni zu seinem Geburtstag.

0: So, ja, den Toni Kral. So, es geht los natürlich mit den Buchstaben. Wir haben J und Y. Y. Also hier geht's jetzt mal mit den J. Schau mal, hier haben wir die E-Mail.
1: Genau. Oh, wie heute wünschen wir uns Martin Jones, Nacht aus schwarzem Samt. Das ist aber auch sehr spannend.
0: Ja, toller Song. Also vielen lieben Dank, ihr beiden.

0: So, Martin Jones.
1: Ja, eine sehr, sehr schöne getragene Version.
0: Genau. Ja, wir kommen noch gar nicht, also ich komme gar nicht hinterher. Das ist wieder toll, wie ihr mitmacht. Also deswegen, Roman, übernimm mal bitte wieder den nächsten Wunsch. Ja. Ich bin noch am Suchen von den anderen Wünschen.
1: Ja, Dröme, wer das auch immer ist. Hallo ihr zwei, Jessica und der Titel Spieler wäre mein Vorschlag bzw. Wunsch. Ja, also, den können wir gerne erfüllen.
0: Das J, bitteschön.

Spieler Jessica und Jessica sind ja auch wieder live zu erleben. So, wir kommen zum nächsten Wunsch. Könnt ihr uns bitte noch einen zweiten Musikwunsch erfüllen? Wir möchten unsere Jackie ganz herzlich grüßen. Jackie ist die Partnerin unseres Sohnes und diese Woche nach Schmölln gezogen, also eine Neuschmöllnerin in die Knopfstadt ist sie gezogen. Kuno und Bärbel, natürlich unsere Schmöllner. Und sie wünschen sich Christian Hase, wenn man liebt.

0: Tja, immer wieder ganz, ganz toller Song von ja. Christian Haase.
1: Und das kenne ich auch, dass man sich manchmal wünscht, in einem Moment, dass die Zeit irgendwie anhaltbar wäre.
0: Oh, das wünsche ich mir sehr, sehr oft. Mhm. Ja. Geht leider nicht. Und
1: das
0: kann,
1: geht für alle nicht.
0: Und ja, so, eben,
1: damit glaub, ist es okay. wieder gerecht. Ja.
0: So, wir haben natürlich auch Anrufe bekommen, aber erstmal noch die Katrin. Ja, liebe Katrin, du hast mit dem Roman telefoniert und von voriger Woche deinen Wunsch, dann hatte ich nicht mehr geschafft. Und heute sind wir ja nur beim Buchstaben J und da hast du dir was Neues gewünscht. Also, du hast ihn, glaube ich, entgegengenommen.
1: Ja, Uwe Jensen. Jensen, da ist das J am Anfang des Namens und das gilt. Ja, und du hast den Titel rausgesucht.
0: So war es.
1: Weil wir hatten frei
0: noch nie. Ja, genau.
1: Wahl. So war es.
0: So war es noch nie.

0: Uwe Jansen.
1: Jensen.
0: Ach, Jensen. Jensen, ja. Ich kenne jemanden, der heißt Jansen.
1: Ach so.
0: Siehst du, und deswegen kommen die Namen immer durcheinander. Ist er noch aktiv?
1: Ich glaube, der ist noch aktiv.
0: Ja,
1: und
0: ist mir so.
1: War jetzt natürlich ein kleiner Ausflug ins Schlagerfach. Ja. Lieber Angie, lieber Roman, liebe Zuhörer, ich wünsche mir von Jürgen Kehrt den Titel Ich finde keine Ruhe. Ich grüße damit meine liebe Heike. Ich wünsche allen noch eine schöne Sendung. Gruß Steffen aus Zabeltitz.
0: Genau, haben wir da jetzt ein J dabei. Genau,
1: von
0: das
1: Jürgen.
0: Jürgen.
1: Das gültet.
0: Das gültet auf jeden Fall. Und was haben wir denn? Y, da ist was da, aber da bin ich noch am Suchen.
1: Ja.
0: Also auch Y gibt es eine Band. Beziehungsweise nein, ein Titel ist das, ein Musik. Titel.
1: Ja, mal gucken.
0: Gut, also ihr Lieben, wer sich vielleicht später hat zugeschaltet, heute sind zweimal Buchstaben, weil erst kam es Y und da haben wir gedacht, naja, das wird ziemlich schwer. Haben wir uns nochmal drehen lassen. Unser
1: Buchstaben-Lotto. Beziehungsgerät.
0: Du fällst auch jetzt nicht ein.
1: Ja.
0: Gibt so einen bestimmten Namen, wie ich immer gesagt habe.
1: Buchstabgenerator.
0: Generator. Oh Mann, jetzt war es weg, wirklich. Der Pfefferminztee wahrscheinlich.
1: Ja, wer weiß, was da hier wieder für ein Kraut noch mit drin war.
0: Genau.
1: Ja, kann man
0: also,
1: nicht nachprüfen.
0: Ich finde keine Ruhe, der Jürgen Kehrt.
1: Ja, ich auch manchmal nicht.
0: Ich auch.

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Ach, schön, ja. Ich habe eine Korrektur, einen Korrekturhinweis bekommen vom lieben André aus Saarbrücken. Nein, Roman, das war das große Rennen um die Welt. Max, drück aufs Knöpfchen. Max war Peter Falk, der das gespielt hat. Ja, als ich das ausgesprochen habe mit 80 Tagen um die Welt, da habe ich gleich in dem Moment irgendwie gedacht, nee, das war der nicht, aber ich bin nicht auf den anderen Film gekommen. Ja, sehr lustig war und vielen Dank, lieber André, für den Korrekturhinweis. Und weiter führst du aus. Guten Abend. Heute wünsche ich mir den Titel Jeden Abend von Lift. Passt gut, ist nämlich von Michael Holbach, der heute Geburtstag hat. Euch einen schönen Abend von uns.

0: immer wieder wunderschöner Song. So, der dritte im Bunde hat sich jetzt dazu gesellt.
1: Guten Abend ins Radio Ostrock und Second Radio Land. Hier ist der Thorsten. Hallihallo. Und ich habe mich dazu gesellt, weil ich eine Botschaft habe. Und zwar von der Sandra. Die hat mir vorhin geschrieben, da habe ich mich sehr gefreut. Und sie grüßt ganz, ganz lieb ihren Siggi. Und sie hat sich überlegt, ihm ein schönes Lied zu widmen und hat mir die Auswahl überlassen. Und da habe ich natürlich mir ganz viele tolle Gedanken gemacht. Und ich habe mal einen Künstler rausgesucht, Bastian Band. Es ist ein Theaterschauspieler, ein Theatermusiker, er ist Liedermacher und er ist auch unterwegs, 1978 in Schwedt geboren. Und ja, man kann ihn auf jeden Fall auch mal besuchen. Jetzt muss ich selber nochmal gucken, dass ich hier die Webseite dann auch nochmal kriege. Der hat nämlich einige Konzerte am Start, jetzt im Oktober. Und das geht weiter am 10. Oktober in Chemnitz in der Holzkirche, am 16. Oktober in Dessau im Schwabehaus und am 24. Oktober in Eberswalde. Und hier am 29. Oktober, da ist er in Leipzig im neuen Schauspiel. Und ich bin gespannt, ob er euch gefällt. Ich habe ein schönes Lied rausgesucht, Bastian Band, Osten.

0: Sebastian Band. Auf jeden Fall hörenswert und bestimmt auch sehenswert. So, hier geht's weiter mit dem Kuo.
1: Ja, Kuo schreibt, hi ihr Lieben, ich hätte heute gern die Jonathan Blues Band. Ja, und die kriegst du mit dem Titel. Und er sendet auch herzliche Grüße an uns, also an euch und alle Mitglieder des Ostrock Kultur e.V. Ja, den könnt ihr alle gerne unterstützen. Das findet ihr. Und wenn ihr Mitglied werdet oder auf Veranstaltungen kommt, das wäre großartig.

0: geträumt.
1: Ich bin auch ein Katzenfreundin. Ich habe Günther am Wochenende gesehen und gestreichelt und mal wieder erlebt. Das ist schön. So, den Thorsten haben wir noch mal dazu geholt. Der dritte hier im Bund.
2: Richtig, genau. Und ich habe ja wieder eine Aufgabe. So ist es ja immer, wenn ich hier am Mikrofon bin. Und diese Aufgabe übernehme ich natürlich gerne. Wir haben eine Nachricht bekommen von dem Ingo von The Malamute. Das ist eine Bar und Galerie hier in Leipzig, und zwar in der Haferkornstraße. Und das war früher mal eine Schnapsbude, eine Brennerei oder ein Lager. Auf jeden Fall hatte das was mit Schnaps und mit viel Umdrehungen zu tun. Und das ist jetzt ein wunderschönes Biotop, wo sich Künstlerinnen und Künstler austoben können und wo es eben auch ein Ingenieurbüro gibt. Und das wird durch den Ingo Zimmer geführt. Der ist der Head of the Malamute Bar und Gallery, und er hat an einem Buchprojekt mitgemacht. Das nennt sich Gefühlsduselei, und es geht um Liebe, Motivation, es geht um wahrscheinlich ganz viel Gefühl. Lohnt sich mal reinzuschnuppern. Ihr könnt das bei Spotify nachschnuppern, und ihr könnt auch mal im Netz schauen und da weiter schnuppern. Also ihr müsst euer Schnupperradar anmachen. Und es gibt ein Lied dazu. Und das wird jetzt von unserem virtuellen Plattenteller abgespielt. Liebe Grüße Richtung, was ist das eigentlich? Eutritsch, Nordosten, ne? Oder Nordwesten oder auf jeden Fall Norden irgendwas.
1: Genau.
2: Liebe Grüße, lieber Ingo.
1: Ja, auch von mir viele liebe Grüße, und ich habe den Song sogar auch im, ich kann ja nicht aus Spotify oder YouTube, das möchte ich euch gerne nochmal erklären, die Songs darf ich nicht spielen hier im Radio, also ich kann die nicht dort ziehen, aber wenn es die zu erwerben gibt, dann darf ich das natürlich, die MP3s oder von Platten digitalisieren. Ihr seid da ja so lieb und schickt oft digitalisierte MP3s hier auch ins Studio. Und ich habe das erworben jetzt, ganz ehrlich, nämlich Alles im Licht, Gefühlsduselei. Dann hören wir mal rein.
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0: toller Titel.
1: Also, ja, das hat gegruft.
0: Ja, wir haben auch schon Nachrichten bekommen, auch vom Falk zum Beispiel. Er hat geschrieben, alles im Licht, deutsche Musik, wie Sass. Hast du recht, der klang ein bisschen nach Sass. So, die Lea Dietze ist jetzt hier noch auf dem Schirm. Sie hat auch schon hin und her einen, konnte ich nicht finden, aber jetzt hat sie doch mir noch einen Songwunsch geschickt. Roman, vor deiner Nase.
1: Ja, ich weiß nicht, ob ihr die englische Version von Dein Herz habt. Die würde noch mit J anfangen. Just Feel Your Heart. Und das ist IC Falkenberg mit seinem Riesenhit.
0: Ja, klasse. Also habe ich natürlich, liebe Lea. Also liebe Grüße.

0: E.C. Falkenberg.
1: Ja, da fällt mir gleich, Delta Dreams hat er ja zusammen mit dem Herrn Bicking zusammen das Projekt gehabt. Da spiele ich oft auch, zum Beispiel She's My Life oder so.
2: Ja, ja.
1: Ich mag dieses Delta Dreams, diese Songs. Also wer das Radio ab und zu mal einschaltet, da spiele ich diesen oder auch andere von Delta Dreams. Da gibt es Sister oder ich glaube Stand Up oder wie die ganzen Songs heißen. Die laufen da auch immer mal wieder.
2: Ja.
1: So, du hast auch einen Wunsch, lieber Roman?
2: Ja, ich habe auch einen Wunsch mit J, weil mir das eingefallen ist und ich habe dich gefragt, ob ich auch einen Wunsch wünschen darf.
1: Ja, aber bitteschön.
2: Ja. Und ich würde mir wünschen von Karussell Jungs, das ist von der zweiten LP, glaube ich, Das einzige Leben, und das war einfach auch ein großartiges Album. Also ich mag sehr die ersten vier Alben von Karussell, das muss ich wirklich zugeben, weil das ganz tolle Titel sind und vielleicht kann sich der eine oder andere meiner Sicht auf das auch anschließen, dass die vier Alben wirklich sehr herausragend waren.

0: die Jungs. Und das war natürlich Oschek, der Sänger. So, die Sigrun hat sich heute auch wieder was gewünscht. Und sie wünscht sich auch, das war jetzt eben Jungs von Karussell.
1: Ja.
0: Und das passt jetzt irgendwie gut. Dirk Michaelis, ehemals Karussell. Er hat auch einen Song, der heißt Junge.
1: Oh, und das ist so ein schöner Song. Oh, das ist, also gehört zu den Songs, die ich vom Dirk wirklich ehrlichen Herzens verehre.
0: Ja, und wenn er denn auch live spielt beim Konzerten, ist das natürlich auch großartig. Übrigens, apropos Dirk, nächste Woche Mittwoch, 18 bis 20 Uhr ist er wieder live hier im Studio, sitzt neben mir und ich darf die Regler schieben. Da gibt's wieder, das klingt ja Vinyl, also wenn ihr Lust habt, mit dabei zu sein. Das Konzept ist natürlich jetzt ein bisschen anders geworden, vielleicht habt ihr das schon mitbekommen. Er spielt natürlich auch ein paar Ost-Songs mit, die ihm auch immer wieder gut gefallen. Und ich habe ihm gebeten, natürlich auch von sich selbst immer mal Songs mitzuspielen, auf jeden Fall. Und er hat so seine Plattensammlung. Immer mal geht er so durch und sagt, hey, diese Songs, dass die nicht vergessen werden, die muss man einfach auch mal wieder im Radio spielen. Also deswegen, er hat so seine Plattensammlung, bringt einige Platten davon mit. Ich lege die hier auch auf unseren Plattenteller. Ich habe ja den Plattenspieler hier neben mir. Und deswegen klingt es dann wieder am Mittwoch Vinyl. Aber jetzt Junge von Dirk Michaelis. Liebe Sigrun, liebe Grüße von uns allen dreien hier aus dem Studio.

0: Gänsehaut pur. Ich habe eine Tochter, aber trotzdem, das geht nah. Und alle, wer ja jetzt einen Sohn hat, der dann auch mal aus dem Haus gegangen ist, das ist schon, Roman hat auch zu kämpfen. Ha?
1: Ja, das fasst mich immer an.
0: Fasst
1: dich
0: auch an.
1: Das muss ich mich
0: ein
1: bisschen sammeln.
0: Ja, genau. Ja. Dann sammle dich und denk mal an deine Jugendliebe.
1: An meine Jugendliebe? Das ist aber sehr, sehr lange her.
0: Okay, aber du hattest eine, oder?
1: Ja, nicht in dem üblichen Sinne, aber ich hatte, da war ich 15, dann schon meine erste langjährige Freundin und das ist 7 Jahre gewesen.
0: Ui, so lange. Hm. Ja, die 7 Jahre, du weißt schon, ja, das ist immer so, wo man sagt, da sollte man sich wieder trennen oder man bleibt ewig zusammen.
1: Naja, genau. Ja, es ist auch im Leben anders verlaufen, aber die 7 hat ja viele Bedeutungen. Es ja. ist ja so eine besondere Zahl, die 7 Sünden, die 7 Meilenstiefel, die 7 was auch immer.
0: Genau. So, und ich komme...
1: Zwerge.
0: Ja, die 7 Zwerge, die sind auch cool. Aber ich komme natürlich jetzt zum Wunsch, das ist nämlich der Gerd. Der Gerd hat sich nämlich Ute Freudenberg und Elefant gewünscht mit der Jugendliebe, mit J, genau. Und das können wir natürlich spielen. Liebe Grüße an dich, lieber Gerd. Und ja, ich kenne dich ja persönlich, habe mal kennengelernt, den Gerd.
1: Schön.
0: Ja, in, jetzt weiß ich nicht mehr, ob es in Meißen oder in Radebeul war, wo ich an der Volkshochschule da einen kleinen Vortrag gehalten habe. Über Radio. Wie macht man Radio? Wie macht man Radio? Das war cool, echt. Und ja, lieber Gerd, liebe Grüße. Schön, dass du immer noch bei uns bist. Ist ja schon über 1,5 Jahre, glaube ich, her.

0: Tja, der ist auch immer zeitlos, dieser Song. Den kann man immer und immer wieder hören.
1: Ja, und da wird auch noch in Diskotheken gespielt, ja. Hoch und runter, also großartig. Einen schönen guten Abend in die Redaktion. Ich schlage Jürgen Kehrt mit dem Titel Hey junge Mutti vor. Herzlichen Gruß von Peter Albrecht aus Plauen. Dieser Gruß und dieser Wunsch erreichte uns bereits 18.16 Uhr. Lieber Peter, wir hoffen, du bist immer noch dran und uns nicht gram, dass wir jetzt erst deinen Wunsch erfüllen. Aber wir tun's jetzt.

0: So, hier wird gerade genascht. Hast du schon im Mund?
1: Ja, ich habe es schon,
0: vertilgt. Du hast es schon vertilgt.
1: Aber ich habe schon die zweite.
0: Das ist ganz schreckliches Naschen.
1: Ja, ja, das ist, das
0: ist irgendwie immer.
1: Schokolade.
0: Na, genau. Ja. Lecker, lecker, lecker. So, Gott, ja, die Gesa, die ist zurück. Sie hat geschrieben, hallo liebe Angie, liebe Roman, endlich zurück vom Radeln, kann ich ja auch mal wieder meinen Senf dazugeben. Ja, mit Y. Du bist großartig, liebe Gesa. Iveta und Jiri Korn, die dürfen es dann gern sein. Liebe Grüße heute mal aus dem Raum Potsdam, die Gesa.
1: Oh, ich feiere das gerade. Ja. Ich mag das ja so unfassbar gern.
0: Da kannst du gleich noch was dazu naschen.
1: Ja, unbedingt.

0: Ach, ist das großartig. Und da sehe ich den Jiří Korn immer in seinem weißen Anzug tanzend auf der Bühne.
1: Ja, das ist wirklich großartig. Und auch Lavonie hat gefeiert, diesen Song. Sie hat geschrieben, herrlich, diese Yvette hat. Sinngemäß dazu müsstet ihr eigentlich mit Y Jokurette naschen. Ich mache jetzt keine Werbung. Nein.
0: Das war es nicht.
1: Nein, liebe Lavonie, wir essen stilgerecht etwas aus einer Firma, die es schon zu DDR-Zeiten gab.
0: Ja, genau.
1: Genau, wir machen jetzt, ihr könnt es ja überlegen, es ist Himbeer-Nougat sogar gewesen. Und die Firma ist aus, woher ist denn die, weißt du das, ne? Schmalkalden, genau.
0: Wir machen nicht Test zu West, sondern Kost zu Ost.
1: So. Ja, genau, so sieht's aus. So, aber jetzt endlich mal unser Anruf, war ja auch schon kurz nach 18 Uhr. Uiuiui, ui, ui.
0: Ja.
1: Lieber Micha, ich hoffe, du
0: Der Micha aus Bautzen hat angerufen, wie er das eigentlich immer macht, und hat sich etwas gewünscht, und zwar...
1: Ja, Jalla. Ist das eine Band?
0: Das ja, ist
1: Jalla
0: eine Band.
1: Ist eine Band.
0: Das ist eine Band.
1: Kennst du die?
0: Ich kenne die vielleicht, wenn ich es höre.
1: Thorsten kennt die bestimmt.
2: Ja, geht so.
1: Geht so,
0: geht so. Hm? Jalla, da ist das Y von dran. Ja, und wir hören einen Titel, den ich jetzt persönlich nicht aussprechen kann.
1: Na, wie schade.
0: Wie schade, so heißt der Titel. Wie schade. Ich habe es aber nicht gesehen, deswegen.

0: klang ein bisschen orientalisch.
1: Ja, und ich reiche auch die Grüße von dem Micha aus Bautzen nach. Er grüßt alle, die er auf den letzten Konzerten, die er besucht hat, dort getroffen hat, mit denen er gesprochen hat, und er grüßt auch uns.
0: Ja, vielen und Dank. Bestimmt auch wieder den Jens.
1: Und den Jens auf alle Fälle.
0: Genau, und der Jens grüßt natürlich auch zurück, hat nämlich auch einen Wunsch geschickt. Hallo ihr Lieben, der Jens aus Wittgensdorf grüßt euch ganz herzlich. Endlich kann ich das J raushauen. Mein Wunsch von Omega wäre Yeshiva Jennecke oder Ennecke. Ich hoffe, eure Jukebox hat ihn vorrätig. Wir haben den, lieber Jens, du wirst es nicht glauben. Es ist zwar eine remasterte Version, aber es ist auf jeden Fall Yeshiva Ennecke.
1: Ich kann nur Elsbeth stellen.

So, ja, also wir sind wirklich heute, ich denke mal ganz gut, dass wir es noch schaffen, alle Wünsche zu erfüllen, aber bitte keine mehr schicken, sonst schaffe ich es dann wirklich nicht, die alle noch zu spielen und rauszusuchen. So, ich gehe nämlich jetzt mal in die E-Mails, sind ja auch einige gekommen und natürlich wieder von unserem Stammhörer Jörg aus Bonner. Und wie immer liebe Grüße ans gesamte Radioteam, nämlich an Angie, Roman, Thorsten, Amor, Wolli und Klassiker Olli. Das ist immer cool. So, und er wünscht sich von Karat jeden Tag ein Stück.

0: aus dem Jahr 1975 und zu hören waren beide Noemi und Herbert in diesem Titel.
1: Sehr schön. Gut, es geht noch weiter mit unseren Wünschen von euch.
0: Ja, einen wunderschönen, guten, herrlichen Herbstabend. Das ist doch schön formuliert. Für euch zwei. Mein Wunsch wäre Juckreiz mit FKK und schöne Grüße an Rolf, mit dem ich gestern einen sehr schönen Tag auf dem Agrargelände hatte. Und natürlich die allerliebsten Grüße an meine geliebte Sandra. Das ist der Siggi und er schiebt nochmal nach. Noch ein Gruß von meinem Falk aus Briesen. Der hat eure Nummer verbummelt. Er wünscht sich die Skeptiker mit Ja, Ja, Ja.
1: Okay, genau.
0: Die spielen wir gleich.
1: Machen gleich einen Doppelpack. Es sind zwei kürzere Songs. Und ja, liebe Grüße natürlich auch von mir hier aus dem Studio.

0: Das war wieder ein abruptes Ende.
1: Ja.
0: Gut. So, wir kommen jetzt zum Lothar. Lothar Kander hat uns auch geschrieben und in Gedenken an meinen Bruder, an die Gruppe, möchte er sich einen Song wünschen, nämlich von Joko Dave Sextet. Diesen Song, den du dir gewünscht hast, Musikantenbeat, den haben wir leider nicht. Wir haben alles wieder möglich gemacht. Ich habe aber einen anderen. Ich hoffe, der ist genauso gut für dich in Gedenken an deinen Bruder, wenn die Schwalben wiederkehren.

0: Joko, Dave Sextet.
1: Ja, tolle Musik.
0: Immer wieder, genau. Ich habe einige Songs von dieser Band, aber ausgerechnet der gewünscht wurde, ach, da könnte ich immer verrückt werden, wenn ich euch nicht wirklich diese Wünsche, die ihr euch wünscht, erfüllen kann. Aber wir geben uns wirklich die größte Mühe und besorgen natürlich auch immer wieder neue Songs. So, ja, wir haben noch 3 Wunschsongs. Ich möchte sie natürlich auch erfüllen. Und deswegen sage ich es einfach mal noch an und ich denke mal, weil dann ist es schon wieder so weit, Roman, dass wir uns verabschieden müssen. Ich sage es erstmal noch an, also da hätten wir jetzt gleich denn die Heike und Dietmar zurück aus dem sonnigen Sizilien, wünschen sie sich Jacke am Kap Horn. Sie sind gerade auf der A9 unterwegs nach Hause. Und das ist natürlich der Christian Hase. Der kommt jetzt gleich. Danach gibt's nochmal Karat, hat man ja heute schon. Aber auch der Song fängt mit J an, nämlich Jede Stunde. Und das ist ja Roland aus Järchel. Und er grüßt alle Ostalgie-Freunde vom Verein und alle Hörer. Super, dass es jetzt schon öfter geklappt hat. Ja, dass ihr vielleicht euren Wunsch erfüllt bekommen habt. Das freut uns natürlich ganz besonders. So, und dann hat uns noch die Christina geschrieben. Hallo ihr zwei, einen wunderschönen Sonntag nach Markkleeberg. Um die Hörer auch auf Dirk Michaelis am Mittwoch einzustimmen, wünsche ich mir Jenny Wayne. Und die Konzerte in Prero am Wochenende waren so Knaller, hat sie gesagt. Da war sie wahrscheinlich mit dabei, mit dem Dirk Michaelis. Ja, also jetzt erst Christian Hase, danach Karat, Dirk Michaelis. Ja, und danke, danke, danke an alle, dass ihr wieder die 2 Stunden mit durchgehalten habt.
1: War eine schöne Sendung.
0: Ja, natürlich. Ja.
1: Und ich würde meinen Sprüchel wiederbringen. Nehmt euer Herz in beide Hände und macht was draus. Seid und bleibt mutig und miteinander verbunden und redet lieber miteinander statt übereinander und seid lieb miteinander.
0: Tja, ich versuche es ja auch immer, deinen Spruch irgendwie so, wie du ihn formulierst, aber das kriege ich nie hin. Ich wurschtel es immer durcheinander, wie immer.
1: So was.
0: Also macht's gut, ihr Lieben. Bis nächsten Sonntag dann zur gleichen Zeit, 18 bis 20 Uhr, Second Radio über DAB Plus zu hören und auch sonst über Alexa, alle möglichen Medien könnt ihr anwählen, um auch Radio Ostrock zu hören.
1: Ja.
0: Also, habt einen schönen Sonntagabend.
1: Und kommt gut durch die Nacht.
0: Tschüss, die Angie.
1: Tschüss, der Roman.

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1: Zum Wetter die aktuelle Vorhersage des Deutschen Wetterdienstes. Vor allem im Westen, Norden und südlich der Donau klarer Himmel, im Südwesten dagegen einzelne Schauer, teils auch Gewitter. Sonst weitgehend trocken bei Temperaturen zwischen 17 und 23 Grad. Auch morgen verbreitet sonnig, wenn sich der Nebel verzogen hat. Im hohen Norden anfangs noch stärker bewölkt, in Alpennähe leichter Regen. Später am Tag lockert es aber zunehmend auf, bei Höchstwerten bis 24 Grad.
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1: Ich bin Thomas Pleskin. Bundeskanzler Merz hat sich trotz russischer Warnungen und eines Drohnenangriffs während seines Besuchs in Kiew unbeeindruckt gezeigt. Er sagte, die Reise mit einer großen Regierungs- und Wirtschaftsdelegation zeige, dass man sich nicht einschüchtern lasse.
2: Die ganze Sinnlosigkeit dieses Krieges sehen wir hier an diesem Platz am letzten Montag. Ein Angriff auf die Akademie der Wissenschaften in Kiew, mitten in der Stadt. Übrigens wenige hundert Meter von der deutschen Botschaft entfernt. Und heute Morgen an einem friedlichen Sonntag, Luftalarm in Kiew. Ich kann es nur noch einmal von dieser Stelle aus wiederholen. Herr Putin, hören Sie diesen sinnlosen Krieg auf. Wir sind bereit zu Gesprächen.
1: Bundeskanzler Merz. Während des Besuchs traf eine russische Drohne eine Brücke rund 5 Kilometer von Merz entfernt. Die Deutsche Bahn will ihr Familienticket dauerhaft anbieten. Bahnchefin Paller sagte der Bild am Sonntag, Hin- und Rückfahrt für eine Familie kosteten 99,99 Euro inklusive ICE-Reservierung. Das Angebot soll ab dem 1. November gelten, der Verkauf beginnt am 26. Oktober. Zugleich dämpfte Paller die Erwartungen an eine schnelle Verbesserung der Pünktlichkeit. Die Sanierung des Schienennetzes werde mindestens 10 Jahre dauern. Elektroautos können in Deutschland an immer mehr öffentlichen Ladepunkten Strom tanken. Das geht aus neuen Daten der Bundesnetzagentur hervor. Demnach waren dort am 1. September gut 209.000 öffentliche Ladepunkte registriert, ein knappes Viertel mehr als vor rund einem Jahr.
3: Es tut sich was bei den Möglichkeiten, wo Elektroautos geladen werden können. Bei den Städten das dichteste öffentliche Ladenetz bietet Stuttgart vor Regensburg und München. Ganz hinten in dem Ranking landen Brandenburg an der Havel, Dessau und Suhl. Das ist in kleineren Städten und auf dem Land trotz Wachstums immer noch vergleichsweise wenige öffentliche Ladesäulen gibt, hält aus Sicht der Autoren der Studie immer noch viele Menschen davon ab, auf ein E-Auto umzusteigen. Jan-Henner Reitze, Nachrichtenredaktion.
1: Zum Sporttennis. Alexander Zverev hat beim Tennisturnier in Peking das Halbfinale verpasst. Der Deutsche verlor gegen den Serben Novak Djokovic nach gut 2,5 Stunden in 3 Sätzen. Damit erlitt Zverev auch im Kampf um Platz 1 der Weltrangliste einen Rückschlag. Djokovic feierte in Peking seinen 32. Sieg in Serie und trifft im Halbfinale auf Daniel Medvedev.
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1: Zum Wetter, die aktuelle Vorhersage des Deutschen Wetterdienstes. Vor allem im Westen, Norden und südlich der Donau klarer Himmel, im Südwesten dagegen einzelne Schauer, teils auch Gewitter. Sonst weitgehend trocken bei Temperaturen zwischen 17 und 23 Grad. Auch morgen verbreitet sonnig, wenn sich der Nebel verzogen hat. Im hohen Norden anfangs noch stärker bewölkt, in Alpennähe leichter Regen. Später am Tag lockert es aber zunehmend auf, bei Höchstwerten bis 24 Grad.
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1: Zum Wetter, die aktuelle Vorhersage des Deutschen Wetterdienstes. Vor allem im Westen, Norden und südlich der Donau klarer Himmel. Im Südwesten dagegen einzelne Schauer, teils auch Gewitter. Sonst weitgehend trocken bei Temperaturen zwischen 17 und 23 Grad. Auch morgen verbreitet sonnig, wenn sich der Nebel verzogen hat. Im hohen Norden anfangs noch stärker bewölkt, in Alpennähe leichter Regen. Später am Tag lockert es aber zunehmend auf, bei Höchstwerten bis 24 Grad.
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1: Ich bin Uli Reitinger. Mit einem Besuch in Kiew hat Bundeskanzler Merz Solidarität gegenüber der Ukraine demonstriert. Den russischen Präsidenten Putin forderte Merz auf, den Krieg gegen die Ukraine zu beenden. Er sei bereit zu Gesprächen, sagte der Kanzler, vor der Ruine der vor wenigen Tagen bei einem Drohnenangriff zerstörten Akademie der Wissenschaften. Die Reise hatte aber auch eine innenpolitische Botschaft.
2: Streit um Reformen, ob bei Rente oder Pflege, dazu Wahlerfolge der AfD und schlechte Umfragewerte. Das alles setzt Merz unter Druck. Da passt es ihm, darauf zu verweisen, wie wichtig eine stabile Bundesregierung für die Ukraine und die Sicherheit ganz Europas sei. Deutschland will zum Beispiel damit beginnen, neue Abfangdrohnen an die Ukraine zu liefern, mit denen russische Angriffe abgewehrt werden sollen. Weiteres Geld soll auch für Reparatur und Wiederaufbau zerstörter Kraftwerke zur Verfügung gestellt werden. Jan-Henner Reitze, Nachrichtenredaktion.
1: Der ukrainische Präsident Zelensky hofft weiter auf die Lieferung deutscher Taurus-Marschflugkörper. Nach seinem Treffen mit Bundeskanzler Merz in Kiew sagte er, man dürfe niemals aufgeben. Die Ukraine hatte Deutschland bereits 2023 offiziell um Taurus gebeten. Eine Zusage steht auch nach dem Merz-Besuch heute weiter aus. Heute geht das Münchner Oktoberfest zu Ende und die Stadt hat eine Rekordbilanz gezogen. Mit 7,4 Millionen Menschen kamen so viele Besucher wie noch nie.
3: Der bisherige Besucherrekord von 2023 ist geknackt. Damals kamen 7,2 Millionen Menschen, diesmal waren es 200.000 mehr. Getrunken wurden 6,7 Millionen Maß Bier und auch beim Essen legten die Wiesenwirte zu. Gleichzeitig gab es mehrere Unglücke. Zwei Mitarbeiter von Fahrgeschäften wurden schwer verletzt. Einer davon starb. Auch eine über 90-jährige Besucherin starb nach einem Unfall mit einem Kutschpferd. Auf der Anreise zur Wiesn kamen außerdem zwei Menschen bei einem Busunglück ums Leben. Aus München, Julia Wasilkow.
1: Zum Tennis. Alexander Zverev hat in Peking das Halbfinale verpasst. Der Deutsche verlor gegen den Serben Novak Djokovic nach gut 2,5 Stunden in 3 Sätzen. Damit erlitt Zverev auch im Kampf um Platz 1 der Weltrangliste einen Rückschlag. Djokovic hat in Peking jetzt 32 Siege in Folge eingefahren und trifft im Halbfinale auf Daniil Medvedev.
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1: Das Wetter, die aktuelle Vorhersage des Deutschen Wetterdienstes. Heute Nacht wechseln sich Wolken und klare Abschnitte meistens ab. Nur im Süden und Südosten ziehen Schauer und Gewitter durch. Das Ganze bei 8 bis 14 Grad. Morgen braucht die Sonne zunächst etwas Anlauf. An den Alpen fällt anfangs noch Regen. Später wird es trockener. In den meisten anderen Regionen setzt sich nach Nebelauflösung freundliches Wetter durch. Im Norden bleiben mehr Wolken bei 17 bis 23 Grad.

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1: Das Wetter, die aktuelle Vorhersage des Deutschen Wetterdienstes. Heute Nacht wechseln sich Wolken und klare Abschnitte meistens ab. Nur im Süden und Südosten ziehen Schauer und Gewitter durch. Das Ganze bei 8 bis 14 Grad. Morgen braucht die Sonne zunächst etwas Anlauf. An den Alpen fällt anfangs noch Regen. Später wird es trockener. In den meisten anderen Regionen setzt sich nach Nebelauflösung freundliches Wetter durch. Im Norden bleiben mehr Wolken bei 17 bis 23 Grad.
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1: Das Wetter, die aktuelle Vorhersage des Deutschen Wetterdienstes. Heute Nacht wechseln sich Wolken und klare Abschnitte meistens ab. Nur im Süden und Südosten ziehen Schauer und Gewitter durch. Das Ganze bei 8 bis 14 Grad. Morgen braucht die Sonne zunächst etwas Anlauf. An den Alpen fällt anfangs noch Regen, später wird es hier trockener. In den meisten anderen Gegenden setzt sich nach Nebelauflösung freundliches Wetter durch. Im Norden bleiben mehr Wolken bei 17 bis 23 Grad.
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